Guten Tag, liebe Hörer, und willkommen zum Programm der Deutschen Stimme. Heute mit Monika Hein und 5 EBI FM, Your Multicultural Radio Station. Schön, dass Sie wieder eingeschaltet haben. Marc Pöcher eröffnete das Programm mit dem Song »Die Welt ist schön«. Wie immer, wenn ich im Auto nach Hause fahre, höre ich Musik. Auf meinem USB-Stick im Auto sind etliche 100 Songs drauf. Vorigen Dienstag auf dem Weg hierher ins Studio und auf dem Weg nach Hause hörte ich viele schöne Songs von Sängern und Sängerinnen, die alle mit dem Buchstaben M anfingen. Oh, dachte ich, im nächsten Programm bringe ich Ihnen diese schöne Musik. Das ist heute. Also, heute kommt die Musik von Sängerinnen und Sängern, deren Namen mit M anfangen. Den Anfang machte schon Marc Pöcher und weiter geht's mit Mary Royce. Und sie singt den Titel »Nimm den Fuß aus der Tür«.

Also das war die Mary Royce. Im ersten Bericht für heute aus der Westen.de. Knapp 100 Innenstadtmitarbeiter verlieren Jobs. Trauriger Endpunkt in Dortmund. Hiobsbotschaft für den Dortmunder Einzelhandel. Das aus der traditionsreichen Saturn-Filiale zieht eine Kündigungswelle nach sich. Wie jetzt aus Unternehmenskreisen durchgesickert ist, werden hinter den Kulissen Dutzende Kündigungen ausgesprochen. Betroffen sind insgesamt knapp 100 Beschäftigte der Mediamarkt Saturn Dortmund GmbH. Allein 74 Mitarbeiterinnen und Mitarbeiter trifft es direkt in Dortmund. Der allererste Saturn-Markt wurde im Juli 1961 vom Kaufmannsehepaar Wilhelm und Annie Waffenschmidt am Kölner Hansaring eröffnet. In den 1970er und 80er Jahren entwickelte sich der Kölner Urstandort zur absoluten Pilgerstätte für Musikfans. Saturn besaß damals die größte Schallplattenschau der Welt. Ein echter Mythos in der Musikszene. Im Jahr 1999 wurde Saturn von der Holding des großen Konkurrenten Mediamarkt übernommen. Daraus entstand die heutige Mediamarkt Saturn Retail Group. Aus Unternehmenskreisen sickerte zudem durch, dass die Frage einer möglichen Weiterbeschäftigung an anderen Standorten ganz früh Thema der Verhandlungen war. Doch wegen der vollständigen Schließung beider Märkte gab es dafür schlichtweg kaum Chancen. Immerhin ein kleiner Hoffnungsschimmer blieb. Für die Auszubildenden werden derzeit Lösungen gesucht. Für den Rest der Mannschaft bleibt die Zukunftsangst groß. Offiziell soll der Dortmunder Saturnmarkt am Westen-Hellweg zwar zum 30. September schließen, doch das eigentliche Shopping-Erlebnis dürfte wohl viel früher Geschichte sein. Vermutlich ist Ende Juli Schluss mit dem regulären Geschäft, prophezeit ein Insider.

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Sie hörten Mario Loretz mit dem Titel Steck dir deine Sorgen an den Hut. Und vor dem Sponsor hörten Sie Mara Kaiser mit dem Titel Das Leben ist ein Abenteuer. Als nächstes können wir in jeder Stadt eine Moschee bauen. In Deutschland wird die Diskussion über Moscheebauten und religiöse Vielfalt immer intensiver geführt. Besonders in Städten mit wachsender muslimischer Bevölkerung entstehen immer mehr Debatten darüber, wie Religion und modernes Stadtleben miteinander verbunden werden können. Viele Menschen sehen Moscheen als wichtige Orte für Gemeinschaft, Kultur und Zusammenhalt, während andere befürchten, dass sich das gesellschaftliche Bild Deutschlands zu stark verändert. Genau deshalb sorgen neue Bauprojekte regelmäßig für hitzige Diskussionen in Politik und sozialen Medien. Befürworter betonen, dass Religionsfreiheit ein Grundrecht ist und Muslime genauso das Recht auf Gebetsstätten haben wie andere Religionsgemeinschaften. Kritiker wiederum verlangen klare Regeln und mehr Diskussionen darüber, wie Integration und kulturelle Balance in Zukunft funktionieren sollen. Experten sagen, dass Deutschland längst ein vielfältiges Land geworden ist und gegenseitiger Respekt immer wichtiger wird. Gleichzeitig wächst aber auch die Sorge, dass extreme Meinungen auf beiden Seiten die Gesellschaft weiter spalten könnten. In sozialen Netzwerken werden solche Themen inzwischen emotionaler diskutiert als fast jedes andere gesellschaftliche Thema. Klar ist, die Debatte über Religion, Integration und die Zukunft Deutschlands wird noch viele Jahre weitergehen und die Menschen beschäftigen.

Preis kommt anders, als man denkt. Darüber sangen Marianne und Michael. Als nächstes. Problematisch. Deutsche Urlaubstradition verschwindet immer mehr. Im Mai 3 Tage Junggesellenabschied auf Mallorca. Im Juli 2 Tage Städtetrip nach Amsterdam. Im August 5 Tage Wandern in Südtirol. Und im September 4 Nächte im Wellnesshotel an der Ostsee. Was für ältere Generationen nach Stress klingt, ist für viele Millennials und Angehörige der Gen Z ein perfektes Sommer. Denn der klassische 2-wöchige Sommerurlaub verliert an Bedeutung. Immer mehr Deutsche teilen ihre freie Zeit in mehrere kurze Trips auf, zeigen neue Buchungsdaten vom lastminute.com. Laut ihnen dauert jede zweite Reise 2026 nur noch bis zu 4 Nächte. Harald Zeiss, Geschäftsführer des Instituts für nachhaltigen Tourismus, spricht von einem realistischen Trend zu häufigeren Kurzreisen. Viele Menschen möchten sich heute mehrfach im Jahr kleine Auszeiten gönnen, statt auf den einen langen Sommerurlaub zu warten, sagte er der Frankfurter Rundschau. Flexiblere Arbeitsmodelle, Homeoffice und die digitale Reisebuchungsmöglichkeit sorgten heute dafür, dass Reisen stärker in den Alltag integriert und spontaner konsumiert wird wie früher. Lieber nur ein paar Tage Mallorca statt 2 Wochen? Der lange Sommerurlaub könnte bald aussterben. Besonders jüngere Zielgruppen trieben diesen Wandel im Reisen durch ein verstärkteres Konsumverhalten voran, sagt Zeiss. Sie setzen stärker auf Erlebnisse, Abwechslung und individuelle Urlaube. Aber wir beobachten eine Polarisierung. Einerseits wird auf günstigere Mobilität geachtet, etwa durch günstigere Airlines. Andererseits investieren viele bewusst in Komfort vor Ort, beispielsweise in hochwertige Hotels oder besondere Gastronomie, sagt Zeiss. Dieses Verhalten werde als Smart Luxury bezeichnet und kombiniere Preisbewusstsein mit dem Wunsch nach Qualität und emotionalen Erlebnissen.

Ja, die Matrosen in Lederhosen mit uns sieht keiner die Lederhosen aus, außer es kommt eine süße Maus. Ja, diese süßen Mäuse, ne? Was die alles dürfen, ist unheimlich. Mann. Aus der Kreiszeitung.de als nächstes. Jede zweite Bohne wird hier verarbeitet. Deutschlands Kaffeehauptstadt liegt im Norden. Melange, Espresso oder auch Latte Macchiato. Beim Kaffee gehen die Geschmäcker weit auseinander. Zugleich zählt das koffeinhaltige Heißgetränk zu den beliebtesten Getränken der Deutschen. Eine große Stadt im Norden spielt bei der Kaffeeversorgung im Land bereits seither eine elementar wichtige Rolle. Die deutsche Kaffeehauptstadt ist Bremen und das hat unter anderem mit der Geschichte des Kaffees in der Hansestadt zu tun. Denn im Jahr 1673 wurde in Bremen das erste öffentliche Kaffeehaus im deutschsprachigen Raum geöffnet. Auch die erste Kaffeefabrik Europas wurde in Bremen gegründet. Im Jahr 1906 eröffnete der Kaufmann Ludwig Roselius die erste Fabrik zur Kaffeeproduktion an der Weser. Produziert wurde die Marke Kaffee Haag oder Kaffeehandelsaktiengesellschaft. Ein entkoffinierter Kaffee, der noch im selben Jahr um die Welt ging. In der alten Fabrik in der Überseestadt wird bis heute weiterhin Kaffee produziert. Bis heute haben viele bekannte Größen aus der Kaffeeproduktion ihren Sitz in Bremen. Dazu zählen unter anderem Jacobs, Egberts mit den Marken Jacobs, Kaffee Haag, Tassimo und Senseo sowie Azul und Westhoff. Jacobs eröffnete bereits vor mehr als 130 Jahren am 15. Januar 1985 sein erstes Geschäft in der Bremer Innenstadt am Domshof. Damals wurden dort Kaffee, Tee, Kakao, Schokolade und Kekse angeboten. Wie wichtig Bremen für die Kaffeebranche ist, zeigt sich auch anhand von Statistiken. So wird laut der Stadt Bremen heute schätzungsweise rund jede zweite Kaffeebohne in Deutschland von Bremer Unternehmen verarbeitet. Damit kommt jede dritte in Deutschland getrunkene Tasse Kaffee aus Bremen. Jährlich gelangen etwa 590.000 Tonnen Kaffeebohnen über Bremen nach Deutschland. Der dadurch entstehende Warenwert liegt laut der Wirtschaftsförderung Bremen bei über 1 Milliarde Euro. Das macht Kaffee zum drittwichtigsten Importgut des Bundeslandes. In den zahlreichen Cafés in der Stadt wird die Kaffeekultur bis heute gelebt. Auch Kaffeeseminare und Barista- und Röstkurse werden angeboten. Der Kaffeegenuss hat sogar einen eigenen Namen in Bremen. Wird Kaffee getrunken, so spricht man auch von Kaffeesieren. Ohne Kaffee geht es in Bremen also nicht. Bei mir auch nicht.

Sie hörten Mike Werner mit Wenn zwei Herzen sich verstehen. Als nächstes hören Sie Marianne Kartomen mit dem Titel Barfuß durch den Sommer.

Barfuß durch den Sommer. Kein schlechter Titel, ne? Ich habe gesehen, dass gestern und vorgestern das Wetter in Deutschland ganz toll war, denn es war ja Pfingsten gestern und vorgestern, gestern. Und es soll sehr schön warm gewesen sein. So, ich würde mich nicht wundern, wenn etliche so barfuß am Strand lang gegangen sind, obwohl es erst Frühling ist, ne? Kann ja vorkommen bei dem Wetter. Die Leute freuen sich immer, nach draußen zu gehen in Deutschland. Nicht nur auf dem Balkon oder hinten im Garten. Wenn man dicht am Wasser wohnt, dann geht man zum Strand, ne? Ja. Also, das gesagt, jetzt geht es zu den Veranstaltungen. Da habe ich hier eigentlich nur was von den Donauschwaben. Und zwar ein Luncheon am 21. Juni. Die Capricorns machen an dem Tag die Musik. 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

Sie hörten Michael Heck mit »Zieht ein weißes Schiff vorüber«. Als nächstes aus dem Westdeutschen Rundfunk. Leeres Theater nach Sanierung in Bocholt. Im Zuge der Rathaussanierung in Bocholt sind alle Stühle aus dem Theatertrakt verschwunden. Eigentlich sollten die roten Plüschsitze aufgearbeitet und wieder eingebaut werden. Das Restaurierungsunternehmen ist abgetaucht. Oi. Hunderte Stühle sind im Zuge der gesamten Sanierung an ein Polsterunternehmen übergeben worden. Jetzt ist der Kontakt abgerissen, die Stühle bleiben unauffindbar. Die roten Plüschsessel gehörten zum denkmalgeschützten Theatertrakt und sollten nach der Renovierung wieder eingebaut werden. Das beauftragte Unternehmen hatte die Sitze abgeholt, teilweise sogar schon bearbeitet. Doch inzwischen ist das Unternehmen nicht mehr erreichbar. Weder die Stadt noch der zuständige Architekt bekommen eine Rückmeldung. Aus juristischen Gründen nennt die Stadt den Namen der Firma nicht. Die Stadt hat Strafanzeige gestellt. Auch die Staatsanwaltschaft konnte den Geschäftsführer des Unternehmens bislang nicht ausfindig machen. Nach aktuellem Stand geht die Stadt davon aus, dass die Theaterstühle nicht zurückkehren werden. Das bedeutet, es müssen neue Sitze beschafft werden, obwohl eigentlich die historischen Möbel erhalten bleiben sollten. Das Problem trifft die Stadt in einer ohnehin angespannten Situation. Das Rathaus aus den 70er Jahren wird gerade für über 84 Millionen Euro saniert und die Kosten steigen weiter. Die verschwundenen Theaterstühle sorgen jetzt fürs zusätzliche Aufwand. Verschwundenen Theaterstühle sorgen jetzt für zusätzlichen Aufwand und neue Ausgaben. Wie teuer die Ersatzstühle werden oder sind, ist noch nicht klar.

Sie hörten Maxi Arland mit Song Sang Blue. Als nächstes: Schatzsucher findet 59 russische Granaten im Berliner Wald. Was für ein Fund! Ein Schatzsucher hat mit einer Metallsonde 1,5 Tonnen russische Weltkriegsmunition in einem Waldgebiet in Pankow entdeckt. 59 unverschlossene Granaten legten die Spezialisten der Polizei insgesamt frei. Der Mann war am Freitagvormittag mit der Sonde im Bereich des Bucher Forst, als plötzlich sein Gerät anschlug. Als der Schatzsucher an der Stelle buddelte, kam plötzlich eine verrostete Granate zum Vorschein und er alarmierte die Polizei. Der Fundort im Wald in Pankow wurde weiträumig abgesperrt. Eine Gefahr für die Bevölkerung bestand laut Polizei aber nicht. Aufgereiht liegen die Granaten auf einem Feldweg. Die Spezialisten vom Kriminaltechnischen Institut rückten an und begannen zu graben. Erst dann wurde das Ausmaß des Fundes sichtbar. Über Stunden legten die Ermittler insgesamt 59 unverschlossene Granaten der Sowjetarmee mit einem Kaliber von 122 mm und einem Gesamtgewicht von 1,5 Tonnen frei. Stück für Stück wurden die Granaten gesichert, geborgen und fachgerecht abtransportiert, sagte ein Polizeisprecher. Anschließend wurde die Weltkriegsmunition zum Sprengplatz in Grunewald gebracht, um sie dort zu vernichten.

erste Programm der deutschen Stimme hören Sie am Donnerstag um 15 Uhr mit Sabine Brandt und dem Schlagerkarussell. Und damit wünsche ich Ihnen allen noch einen schönen Tag und sage Tschüss, bis zum nächsten Dienstag.

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